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2: Mit Sophie Weinhandl. Schönen guten Morgen. Ab heute ist die neue Spritpreisbremse in Kraft. Sie gilt bis Ende November und soll dafür sorgen, dass wir um rund 12 Cent pro Liter Treibstoff weniger bezahlen. Das gelingt, indem die Regierung die Mineralölsteuer senkt und die Gewinnspannen der Mineralölkonzerne beschränkt. Eine durchschnittliche Tankfüllung sollte dann um ca. 5 Euro günstiger werden. Ebenfalls ab heute gelten strengere Regeln für E-Mopeds. Sie gelten jetzt als Kleinkrafträder, nicht mehr als Fahrräder, brauchen eine Versicherung und die Fahrer einen entsprechenden Führerschein. Eine Maschine von Fly Dubai ist gestern nur knapp einem Anschlag entgangen. Wie berichtet, wollte der Co-Pilot das Flugzeug mit fast 180 Menschen an Bord auf dem Weg nach Tel Aviv abstürzen lassen. Das hat Israels Premier Netanyahu in einer Videobotschaft bestätigt. Der Mann hat den Piloten niedergestochen, einen Passagier und ein Crewmitglied und ein weiterer Pilot an Bord haben ihn überwältigt. Die in der Früh in Dubai gestartete Maschine ist in Saudi-Arabien notgelandet. Niemand wurde verletzt. 9 von 10 Österreicherinnen und Österreichern sind dafür, dass auf Fleisch, Milch oder Eiern steht, wie die Tiere gehalten wurden, von denen die Produkte kommen. Das hat eine 4-Pfoten-Umfrage gezeigt. 3/4 der Befragten würden anders einkaufen, wenn sie wüssten, dass ein Produkt etwa aus Käfighaltung stammt.
3: Der heutige 1. Oktober startet jetzt in der Früh oft neblig, besonders in Osttirol und Kärnten kann sich der Nebel länger halten. Überall sonst übernimmt bald die Sonne. Vor allem im Osten Österreichs wird der Himmel heute teils wolkenlos sein. Ganz im Westen sind schon am Vormittag ein paar Wolken dabei, am Abend sind ja auch ein paar Regenschauer möglich. Die Temperaturen erreichen je nach Sonne tagsüber zwischen 17 und spätsommerlichen 26 Grad.
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1: Mit Sophie Weinhandl. Schönen guten Morgen. Ab heute ist die neue Spritpreisbremse in Kraft. Sie gilt bis Ende November und soll dafür sorgen, dass wir um rund 12 Cent pro Liter Treibstoff weniger bezahlen. Das gelingt, indem die Regierung die Mineralölsteuer senkt und die Gewinnspannen der Mineralölkonzerne beschränkt. Eine durchschnittliche Tankfüllung sollte dann um ca. 5 Euro günstiger werden. Ebenfalls ab heute gelten strengere Regeln für E-Mopeds. Sie gelten jetzt als Kleinkrafträder, nicht mehr als Fahrräder, brauchen eine Versicherung und die Fahrer einen entsprechenden Führerschein. Eine Maschine von Fly Dubai ist gestern nur knapp einem Anschlag entgangen. Wie berichtet, wollte der Co-Pilot das Flugzeug mit fast 180 Menschen an Bord auf dem Weg nach Tel Aviv abstürzen lassen. Das hat Israels Premier Netanyahu in einer Videobotschaft bestätigt. Der Mann hat den Piloten niedergestochen, einen Passagier und ein Crewmitglied und ein weiterer Pilot an Bord haben ihn überwältigt. Die in der Früh in Dubai gestartete Maschine ist in Saudi-Arabien notgelandet. Niemand wurde verletzt. 9 von 10 Österreicherinnen und Österreichern sind dafür, dass auf Fleisch, Milch oder Eiern steht, wie die Tiere gehalten wurden, von denen die Produkte kommen. Das hat eine 4-Pfoten-Umfrage gezeigt. 3/4 der Befragten würden anders einkaufen, wenn sie wüssten, dass ein Produkt etwa aus Käfighaltung stammt.
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2: Mit Markus Bolletz. Im Stadtgebiet von Wien und der näheren Umgebung herrscht derzeit störungsfreies Verkehrsaufkommen. Ihr habt grünes Licht und Freifahrt. Kommt gut und sicher an euer Ziel.
3: Der heutige 1. Oktober startet jetzt in der Früh oft neblig, besonders in Osttirol und Kärnten kann sich der Nebel länger halten. Überall sonst übernimmt bald die Sonne. Vor allem im Osten Österreichs wird der Himmel heute teils wolkenlos sein. Ganz im Westen sind schon am Vormittag ein paar Wolken dabei, am Abend sind ja auch ein paar Regenschauer möglich. Die Temperaturen erreichen je nach Sonne tagsüber zwischen 17 und spätsommerlichen 26 Grad.
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6: Schönen guten Morgen, neuer Tag, neuer Monat und wir läuten nicht nur den Oktober ein, nein, wir begehen auch den Weltmusiktag. Hurra! Was wäre die Welt ohne Musik? Eine tonlose Frechheit. Der International Music Day, der ausgerufen wurde, um die musikalische Kunst zu fördern. Das machen wir doch gern. Willkommen bei Superfly am 1. Oktober.

Charlie Be Real war das mit Keep It Pushing. Es ist 5 Minuten nach 7. Das ist Radio Superfly am Donnerstagmorgen mit Miriam Hieb.

0: in Cha-Cha-Cha-Schritt in einen neuen Tag. Und dann noch an der Seite von Bruno Mars. Könnte uns schlechter gehen. Schönen guten Morgen noch einmal. Das ist Superfly mit Miriam. Hier heute euer Early Bird des Tages. 7:10 ist es in wenigen Sekunden. Ich habe für euch heute wieder feinste Musik. Und die kommt unter anderem von dieser Lady. 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Die Grammy-nominierte Lila Icke mit What It Feels Like.
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Joanne Hamilton singt September is not my time. In dem Fall hat's recht, wir sind nicht mehr im September. Willkommen Oktober, willkommen bei Radio Superfly am 1.10. Es ist 7.20 Uhr, das war die wunderbare Miss Hamilton und The Kevin Fingy Collective. Unseren Trackfinder könnt ihr übrigens nachlesen auf unserer Website Superfly FM. Das ist die Liste, die ihr braucht. Ich habe jetzt für euch zwei großartige Songs von Nectar Wood, Lights Off und davor Baltic Jazz Recordings featuring MT Jones, Forever and a Day. Viel Spaß!

Nectarwood mit Lights Off. Dieser Song ist zu finden auf ihrem aktuellen Album Naturally. Ja, von Großbritannien reisen wir jetzt mit Superfly nach Paris zum französischen DJ-Musikproduzenten und Multi-Instrumentalisten Antoine Bourachaud. Und wenn wir schon musikalische Reisen machen, dann passt dieser Song wirklich ganz gut. Er heißt Traveling.

Ihr hört ganz richtig, ihr hört Radio Superfly am Donnerstagmorgen. Es ist 7:30, raus aus den Federn und rein in einen neuen Tag, in den International Music Day, der Weltmusiktag. Und mit Superfly reisen wir, wie ich schon gesagt habe, durch die Welt. Wir machen eine Zwischenstation in Amerika mit der großartigen Formation Michelle und Akira, ein sehr beliebter Song übrigens. Und außerdem habe ich Musik aus Japan. Sänger, Songwriter und Gitarrist Yuma Abe wurde vor über 10 Jahren bekannt mit der Band Never Young Beach. Die Gruppe hat in Japan und in ganz Asien riesigen Erfolg gehabt durch ihren entspannten Retro-Sound. Danach folgte die Solokarriere vor 5 Jahren. Yuma Abe hat sein eigenes Label gegründet auf Instagram und seine Solomusik ist einfach bezaubernd. Juicy hört ihr bei uns. Und davor noch ein Song, der sich wie gesagt großer Beliebtheit erfreut bei uns. Michelle und Akira.

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Music made in Japan. Yuma Abe war das mit Juicy. 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Einen schönen Start in den Tag und in den Monat. Mit der Daunenjacke verlassen wir das Haus und mit dem T-Shirt gehen wir wieder nach Hause zurück. Es ist ein schöner Oktobertag mit warmen Temperaturen in ein paar Stunden. Ein bisschen Wärme gebe ich euch jetzt. The Heat is On jetzt mit Tracy Thorn. It's All True. Im Escort Extended Remix. Außerdem heute noch mit dabei Bad Bad Not Good mit Take What's Given. Viel Spaß. Das wünscht euch Miriam Hie. Alles Liebe.

Heute ist der 1. Oktober, 7.49 Uhr. Ihr hört Radio Superfly, die Morning Show mit Herz und ganz viel Soul. Und viel Soul hat auch Mr. Otis Kane, Dance With You.

0: Als Produzent hat er jahrelang hinter den Kulissen am Mischpult gearbeitet. Wie gut, dass er irgendwann einmal beschlossen hat, als Solokünstler ins Rampenlicht zu treten. Viel Freude macht uns Otis Caine mit seiner Musik. Das war Dance With You.
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0: Es gibt Lieder, die einen an gewisse Zeiten erinnern. Es gibt Musiktitel, die einen gleich mal so in Erinnerungen schwelgen lassen, so wie der folgende Song Jakarta Nights. Meine Eltern, die in Indonesien geboren und aufgewachsen sind, haben uns mitgenommen als Kinder und ich kann mich noch mein erstes Mal erinnern, als ich nach vielen, vielen Stunden im Flugzeug endlich mal das erste Mal Indonesien gesehen habe. Und Jakarta war die erste Stadt, die ich erlebt habe, gerochen und gefühlt habe. Also den Asphalt.

Welt. Die Abgase, muss ich auch mal sagen. So viele Autos, so viele Lichter, so viele Eindrücke, die ich da gewonnen habe. Ein unvergessliches Erlebnis. Und wenn ich den Titel höre, dann denke ich an mein erstes Mal in Jakarta. Es war Nacht und viele Lichter haben geblinkt. Diese Lichter möchte ich euch schenken, beziehungsweise ich schenke sie euch nicht, ich schenke sie euch indirekt. Eigentlich sind Schuko und Flex dafür verantwortlich. Schuko, bekannter Musikproduzent aus Deutschland, der gerne mit Flex arbeitet. Hier ist Jakarta Nights auf Radio Superfly.

0: Ein 80s-Song, wie er im Bilderbuch steht. Cheryl mit Saturday Love featuring Alexander O'Neill. Unsere Liebe gilt in dem Fall jetzt dem Donnerstag, 1. Oktober, Weltmusiktag. Und da mischen auf Radio Superfly gleich John Batiste, Pentatonics, Kun and Free Nationals mit. Ich freue mich, ich bin Miriam He und das ist Superfly am Donnerstag, dem 1. Oktober. Es ist genau 8 Uhr.
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2: Mit Sophie Weinhandl, schönen guten Morgen. Mit heute gilt die Spritpreisbremse, die Benzin und Diesel um rund 12 Cent pro Liter billiger machen soll, vorerst bis Ende November. Für viele Autofahrer ein Tropfen auf den heißen Stein. Von den Autofahrerclubs kommt der Tipp, noch am Vormittag zu tanken, da für die Tankstellen weiterhin die 12-Uhr-Regel gilt. Sprich, die Tankstellen dürfen zu Mittag einmal täglich die Spritpreise erhöhen. Immer mehr Menschen in Österreich suchen sich Hilfe bei Diskriminierung. Die Gleichbehandlungsanwaltschaft hat 2024 und 2025 um 30% mehr Anfragen bekommen als davor und fordert deshalb mehr Personal und Geld. Bei gut jedem zweiten Fall ist es um Benachteiligung wegen des Geschlechts gegangen, bei einem Drittel um ethnische Zugehörigkeit. Die meisten Fälle betreffen die Arbeitswelt. Und Österreichs Fußballnationalteam will heute in Dublin den nächsten Schritt machen. Nach 3:1 Heimsiegen zum Auftakt der Nations League gegen Israel und den Kosovo wartet im ersten Auswärtsspiel des Jahres, abgesehen von der WM, mit Irland eine gänzlich andere Aufgabe. Die Mannschaft muss sich vor allem auf ein physisches Spiel einstellen, heißt es von Teamchef Ralf Rangnick.
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3: Mit Markus Bolletz, schönen guten Morgen. Wir starten in Wien A23 Südosttangente in Richtung Vösendorf. 10 Minuten Zeitverlust für euch im Frühverkehr zwischen dem Tunnel Stadlau und dem Knoten Prater. Fallweser recht dicht ist der Verkehr auch in Richtung Hürstetten. Ihr müsst hier ab dem Verteilerkreis ebenfalls ein paar Minuten mehr einrechnen. Und Niederösterreich A2 Südautobahn Richtung Wien. Auch hier gibt es fallweise 10 Minuten Zeitverlust im Frühverkehr zwischen Biedermannsdorf und dem Knoten Inzersdorf Süd. Ansonsten herrscht störungsfreies Verkehrsaufkommen in Wien und der näheren Umgebung. Gute Fahrt.
4: Im Großteil des Landes warten viele Sonnenstunden auf uns, auch Nebel oder Hochnebel. Von Osttirol bis zum Lungau und in Unterkärnten löst sich meist auf. Im Westen ziehen aber bald schon dichtere Wolken durch, die gegen Abend auch Regenschauer bringen. Die Temperaturen erreichen Höchstwerte zwischen 17 und 25 Grad. Mit Föhn wird es sogar noch wärmer. Morgen ist es dann zeitweise sonnig. Im Westen ziehen aber immer wieder Wolken und Regenschauer durch.
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0: Wenn du den Handywecker stellst und der Wecker dann verschläft, weil das Handy ein technisches Gebrechen hat, dann kannst du nur hoffen, dass die innere Uhr wenigstens funktioniert und dich rechtzeitig aus dem Schlaf reißt. Ging mir heute so, alles gut gegangen. Miriam Hie sagt Hi aus dem Superfly-Studio. Es ist kurz nach 8. Schön, dass ihr uns hört.

Einen sweeten Start wünsche ich euch. Heute ist der 1. Oktober, ein neuer Monat, neuer Tag. Ja, und neuer Sonnenschein. Jetzt kommt sie endlich raus. Und wir bei Superfly geben euch sowieso verlässlich musikalische Sonnenschein-Momente. Musik aus Vietnam habe ich da zum Beispiel. Und auch jetzt gleich ein großartiger Künstler. Britisch-nigerianische Wurzeln hat er. Odile. Sehr cooler Sound. Get Down gibt's in voller Länge zu hören. 9 Minuten nach 8.

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0: Saigon Soul Revival waren das.
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0: 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Ein zauberhafter Abend. 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

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Viel Spaß und zauberhafte Momente. In wenigen Sekunden ist es 20 Minuten nach 8.

Der amerikanische Musiker Garth war das mit Propane und davor Musik aus den Niederlanden, Thorn mit Memories. Beide schon mal in Wien aufgetreten. Tolle Superfly-Konzerte waren das. Verpasst auch kein weiteres mehr. Alle Highlights, alle Ankündigungen und alle Konzertankündigungen könnt ihr natürlich nachlesen. Beziehungsweise wenn ihr den Superfly-Newsletter abonniert, dann verpasst ihr keins unserer Veranstaltungen. Ja, und jetzt kommen zwei Songs, die sind für mich fast eigentlich Signature-Songs auf Superfly. Einerseits haben wir da die Black Pumas mit Mrs. Postman und dann eine großartige Version eines ELO-Klassikers, Last Train to London, performt hier von der deutschen Formation Rikas. 8:27 Uhr ist es in wenigen Sekunden. 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

0: What a voice. Olympia Vitalis war das mit Painted Smiles. Das ist Radio Superfly am Donnerstagmorgen. 8.37 Uhr ist es in wenigen Sekunden. Ich bin Miriam hier und begleite euch durch den Morgen mit Musik unter anderem von Mas Donkey und von Nunzi, If I Were You.
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0: Radek, Land aufs Herz.
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Mas Donkey war das mit Nothing Serious. Wir reisen jetzt am Weltmusiktag bei Radio Superfly zurück in die 60er Jahre zu einer amerikanischen Gospel-Sängerin namens Mitty Collier. Geboren im Jahr 1941 in Alabama. Die hat bereits als Teenager begonnen, in der Kirche zu singen. Den Durchbruch schaffte sie bei einem Besuch in Chicago Ende der 50er Jahre, wo sie bei einem Talentwettbewerb mehrere Male gleich gewonnen hat. Und schließlich ein Plattenvertrag folgte. Große R&B-Hits hat sie aufgenommen. Mitty Collier hört man immer wieder bei uns bei Radio Superfly, jetzt mit dem wunderbaren Song My Babe.

More Horizons gemeinsam mit Laura Insausti und Nene Vasquez. Macadito. Gehört auf Radio Superfly. 1. Oktober, 8.54 Uhr. Schönen Start in den neuen Monat und in den neuen Tag mit unserer Musik. Lakeside ist jetzt am Start. Keep on moving straight ahead.

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1: Mit Sophie Weinhandl, schönen guten Morgen. Mit heute gilt die Spritpreisbremse, die Benzin und Diesel um rund 12 Cent pro Liter billiger machen soll, vorerst bis Ende November. Für viele Autofahrer ein Tropfen auf den heißen Stein. Von den Autofahrerclubs kommt der Tipp, noch am Vormittag zu tanken, da für die Tankstellen weiterhin die 12-Uhr-Regel gilt. Sprich, die Tankstellen dürfen zu Mittag einmal täglich die Spritpreise erhöhen. Immer mehr Menschen in Österreich suchen sich Hilfe bei Diskriminierung. Die Gleichbehandlungsanwaltschaft hat 2024 und 2025 um 30% mehr Anfragen bekommen als davor und fordert deshalb mehr Personal und Geld. Bei gut jedem zweiten Fall ist es um Benachteiligung wegen des Geschlechts gegangen, bei einem Drittel um ethnische Zugehörigkeit. Die meisten Fälle betreffen die Arbeitswelt. Und Österreichs Fußballnationalteam will heute in Dublin den nächsten Schritt machen. Nach 3:1 Heimsiegen zum Auftakt der Nations League gegen Israel und den Kosovo wartet im ersten Auswärtsspiel des Jahres, abgesehen von der WM, mit Irland eine gänzlich andere Aufgabe. Die Mannschaft muss sich vor allem auf ein physisches Spiel einstellen, heißt es von Teamchef Ralf Rangnick.
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2: Mit Markus Bolletz, schönen guten Morgen. Wiener 23, Südostbahn Gänze. In beiden Fahrtrichtungen gibt es zähes Frühverkehrsaufkommen. 10 Minuten Zeitverlust gibt es für euch Richtung Hirstetten ab dem Knoten Inzersdorf Süd und in Richtung Vösendorf durch das Nadelöhr Stadlau. A22 Donauufer Autobahn in Richtung Tangente, auch hier kurz nach dem Tunnel Kaisermühlen, Stop-and-Go-Verkehr und 10 Minuten plus. Niederösterreich, A2 Südautobahn in Richtung Wien, auch hier dauert es fallweise bis zu einer Viertelstunde länger zwischen Biedermannsdorf und dem Knoten Inzersdorf Süd. Ich wünsche viel Geduld und trotz allem gute und sichere Fahrt.
3: Im Großteil des Landes warten viele Sonnenstunden auf uns, auch Nebel oder Hochnebel. Von Osttirol bis zum Lungau und in Unterkärnten löst sich meist auf. Im Westen ziehen aber bald schon dichtere Wolken durch, die gegen Abend auch Regenschauer bringen. Die Temperaturen erreichen Höchstwerte zwischen 17 und 25 Grad. Mit Föhn wird es sogar noch wärmer. Morgen ist es dann zeitweise sonnig. Im Westen ziehen aber immer wieder Wolken und Regenschauer durch.
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6: Es ist kurz nach 9, ihr seid ganz richtig bei eurem Radiosender mit Herz und Soul und noch so viel mehr. Heute ist der 1. Oktober, der Weltmusiktag, und da muss ich sagen, treffen wirklich verschiedenste Welten aufeinander. Und das ist ein ganz gutes Beispiel, wo zwei völlig verschiedene Welten wunderbar harmonieren. Aber klar, in der Welt von Barbie ist alles möglich. Vor allem von Ben Longo Soul, performed.

0: wird zum ersten Mal im Wiener Stadtsaal aufgezeichnet. Wann und wen und was wir da alles sehen und erleben, das bekomme ich gleich von David Friedrich serviert, der mir alle Facts erzählen wird und wie viel Spaß das machen kann und warum ihr unbedingt dabei sein wollt. Dazwischen nur zwei Songs von Joe Simon und Brooke Comp. Das ist Radio Superfly am Donnerstag mit Miriam Hie, 10 nach 9.
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Cool Company und Rick Wilson mit Shake Loose. Ja, wir machen uns jetzt auch ein bisschen locker bei Radio Superfly mit einem sehr tollen neuen Nachrichtenformat. Wobei, so neu ist es gar nicht. Bereits in Deutschland hat es schon ganz großen Erfolg gefeiert. Nun startet es auch in Österreich. Fun Facts.

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0: Jill Simon war das mit I Can Stand a Liar. Ja, finde ich auch. Lügner mag ich auch nicht. Aber wie erkennt man eigentlich einen Lügner? Wie erkennt man Fakten oder Fake? Fakten haben es gerade in den sozialen Medien nicht leicht, aber da hilft ein ganz großartiges Format nach, namens Fun Facts. Ein humorvolles Nachrichtenformat, das für Internet gemacht wurde im deutschsprachigen Raum, hat großen Erfolg in Deutschland und startet jetzt auch in Österreich. Wechselnde Hosts präsentieren, was wirklich wichtig ist. Ab 3. Oktober im Wiener Stadtsaal wird Fun Facts aufgezeichnet und bei mir zu Gast ist jetzt David Friedrich, Moderator, Künstler und Teil von Fun Facts als Showrunner und Head-Autor. Schönen guten Morgen, David.
1: Guten Morgen. Schön, dass ich hier sein darf.
0: Wir freuen uns sehr und sind schon wahnsinnig gespannt. David, kannst du uns vielleicht schon mal erzählen, was ist das Ziel von Fun Facts?
1: Ja, du hast es ja gerade schon wunderbar gesagt, die Fakten haben es nicht leicht, vor allem im Internet. Und denen wollen wir mehr Reichweite geben mit Humor und eben auch mit prominenten Gesichtern. Die wechselnden Hosts, die das präsentieren, sorgen dafür, dass wir ja einfach versuchen, wieder die richtigen Fakten zu verbreiten und das Ganze natürlich bestmöglich witzig verpackt. Wir starten jetzt am Samstag mit Toxische Pommes als Host und versuchen jetzt einfach das Ganze auch in Österreich ein bisschen zu verbreiten. Ich habe schon festgestellt, dass es ein paar Leute so ein bisschen kennen hier in Wien, aber es ist eigentlich doch bisher nur in Deutschland ein Phänomen seit März und jetzt wollen wir hier auch die Leute hoffentlich begeistern.
0: Wo kann man sich das anschauen? Auf welchen Kanälen ist Fun Facts zu sehen?
1: Also natürlich auf YouTube immer die ganzen Folgen, aber auch einzelne Snippets auf Social Media, auf Instagram und Konsorten. Also wir machen das Ganze schon fürs Netz, weil gerade dort ist es eben besonders bremslich mit den Fakten. Und ansonsten ist das Ganze aber auch eine Live-Veranstaltung. Also es lohnt sich wirklich, das live sich anzugucken, weil da kriegt man natürlich noch viel mehr mit. Da ist dann die Aufzeichnung nur ein kleiner Teil davon, aber man hat dann eine richtige Mixed-Kabarett-Comedy-Show mit allem Möglichen drum und dran. Und ich glaube, das wird eine sehr, sehr schöne Sache.
0: Ich kann mir vorstellen, dass das vielleicht auch nochmal einen ganz anderen Rahmen gibt, ne? Weil wenn du dir so die ganzen Videos anschaust, irgendwo zwischen Hetze, Heuchelei und Hass, zitiert er diese schönen Alliteration. Es ist ja auch dann immer so schwierig, wenn du dann einen Comedian in den sozialen Medien siehst, der dann da wieder rüber referiert, kannst du das wieder glauben? Also in diesem ganzen Dschungel, wie soll man sich da zurechtfinden? Ne? Also da war die Vorarbeit für dich ja auch als Head-Autor sicher schwierig, oder?
1: Ja, es ist gerade in diesen Zeiten sowieso schwierig, ja, so satirischen Inhalt zu machen, weil die Sachen, die passieren,
0: weil
1: ja,
0: die Realität die schon Realität, so krass ist. Ne?
1: Ja, also wenn man sich jetzt irgendwie, wie willst du jetzt einen Witz darüber machen, dass der Zeiler SPÖ-Vorsitz werden will? Irgendwie so, das ist irgendwie alles so absurd, dass Milliardäre sich heutzutage Parteien kaufen wollen anstatt Fußballclubs. Aber wir haben Gott sei Dank Korrektiv. Das sind Journalistinnen und Journalisten aus Deutschland, die wirklich intensiv mit uns zusammenarbeiten und alles recherchieren. Also wir sorgen dafür wirklich, das wird doppelt und dreifach gecheckt, dass wir wirklich keinen Humbug erzählen, sondern wirklich mit Fakten arbeiten, was ja auch so vielleicht mal eine neue frische Brise ist in der Medienwelt.

0: Ein herzliches Hi nochmal aus dem Superfleischstudio in Wien. Ich bin Miriam Hie und präsentiere euch an dieser Stelle ein neues Format. Eigentlich ist es nicht so ganz neu, aber es ist auf jeden Fall am Samstag zum ersten Mal hier im Wiener Stadtsaal zu sehen und wird aufgezeichnet. Denn es ist ein Nachrichtenformat fürs Internet im deutschsprachigen Raum und heißt Fun Facts. Da präsentieren wechselnde Hosts, was wirklich wichtig ist, und den Faktencheck haben wir schon gemacht bei Fun Facts. Das konnte mir auch David Friedrich bezeugen, Showrunner und Head Autor. David, am Samstag wird Fun Facts zum ersten Mal im Wiener Stadtsaal aufgezeichnet. In Deutschland hat es bereits großen Erfolg gefeiert. Toxische Pommes ist am Start, die ja auch sehr entlarvend ist und ja auch immer wieder aufzeigt, wie absurd die Realität eigentlich ist. Und danach gibt es eine Mixed Comedy Show, also ein darf man da schon was verraten? Das ist ein kryptisches Lächeln.
1: Ich muss gerade selber gucken, ob es schon öffentlich gemacht wurde. Ich weiß natürlich schon, wer dort bei der Mixshow auftritt. Ja. Es sind auf jeden Fall extrem tolle Leute. Ich kann mal kurz gucken. Ich glaube, es wurde schon ganz offiziell gemacht, weil wenn es so ist, dann kann ich es auch sagen. Ja, doch. Also wir haben Hosea Ratschiller, Hauke van Göns und Marlene Peters als zusätzliche Gäste noch, ja, die dann in der zweiten Hälfte eben eine Mixshow machen, die ich moderieren darf. Und in der ersten Hälfte machen wir vor allem eben die Aufzeichnung mit Toxische Pommes.
0: Sehr gut.
1: Und ja, willst du da was wissen? Soll ich dir sagen, wie das läuft?
0: Absolut. Ich würde da gerne was wissen. Eigentlich solltet ihr sowieso selber dabei sein und kommen, ne? Weil das hat ja schon in Deutschland hat das ja eine fixe Form, ne? Also, oder gibt es da gewisse Regeln? Wie unterscheidet sich Fun Facts von anderen Comedy-Formaten? Nur allgemein.
1: Boah, ja, ich glaube, die Struktur ist schon mal der Grundunterschied. Also, das Ganze ist natürlich etwas, was überhaupt nicht auf kommerziellen Erfolg ausgerichtet ist. Also hier, da verdient niemand irgendwas mit. Die Hosts machen das auch alle ehrenamtlich.
0: Wollten wir auch nochmal betonen, ja.
1: Genau, weil da geht es halt wirklich darum, ja, das klingt immer so platt, aber es geht um die gute Sache. Es geht darum, wirklich was zu machen, was zu verändern, Leute zu erreichen und die Fakten wirklich wieder zu den Leuten zu bringen und gleichzeitig unterhaltsam zu sein. Mhm. Und diese Abende laufen, also Abende sage ich, wir zeichnen um 11 Uhr auf, um das gleich nochmal zu sagen, ja, so wie es bei Fernsehaufzeichnungen auch häufig ist, dass man das tagsüber macht, auch wenn, ja, das Ganze so ein Abends-Vibe hat, ne?
0: Ja.
1: Am Samstag um 11 Uhr startet die Aufzeichnung und dann läuft das ab wie bei so Fernsehaufzeichnungen, ne? Ich mache erst ein bisschen Warm-up, versuche die Leute ein bisschen in Stimmung zu bringen, dann machen wir diese Aufzeichnung und danach gibt es dann eine typische Kabarett-Show mit verschiedenen Artists und dann ist man um 13 Uhr auch schon raus und kann eigentlich den ganzen Samstag noch alles andere erledigen, was man vorhatte.
0: Ja, es gibt noch Tickets und die solltet ihr euch unbedingt schnappen für den 3. Oktober. Das ist quasi das erste Mal, wo Fun Facts in Österreich aufgezeichnet wird.

0: An dieser Stelle haben vielleicht jetzt ein paar wenige das Glück, dass sie bei uns gewinnen. Wenn ihr mir schnell eine E-Mail schickt an win@superfly.fm mit dem Betreff Fun Facts, da verlosen wir einige wenige Tickets für den Samstag, der um 11 Uhr beginnt, quasi eine Comedy-Matinee.
1: Richtig, eine Comedy-Matinee.
0: Und wer es verpasst, der sollte sich die nächsten Termine unbedingt schon mal notieren, denn da treten wirklich ganz, ganz tolle Kolleginnen und Kollegen auf, Journalistinnen und Journalisten wie Barbara Blaha, Bernie Wagner, Florian Schäuber, Klaus Oppitz, der ja auch Host ist, wird immer wieder zu sehen sein. Sonja Pickert, habe ich schon gesagt. Also da werden ganz, ganz viele hochkarätige und vor allem Menschen, die etwas zu sagen haben.
1: Genau, wir haben auch Schwester Ebra da und Benedikt Mittmannsgruber. Also es sind richtig tolle Leute. Und man findet, wenn man jetzt nicht gewinnt bei dir, dann kriegt man natürlich Tickets für alle Veranstaltungen unter funfacts.de/at. Das finde ich so eine alberne Adresse, deswegen, ich habe mich voll gefreut auf den Moment. funfacts.de/at, also beides vereint.
0: Das finde ich doch, das ist doch ein schönes Symbol für die deutsch-österreichische Freundschaft.
1: Ja, total.
0: Die vielleicht am Fußballfeld nicht immer so stattfindet, aber im Comedy-Universum auf jeden Fall. Und der beste Beweis ist David Friedrich, der zwischen Deutschland und Österreich arbeitet und tut und einen wichtigen Beitrag leistet mit Fun Facts. Ich danke dir für deinen Besuch und wünsche euch toi toi toi viel Erfolg und ganz, ganz viel Publikum.
1: Danke.

Ihr hört Radio Superfly am Donnerstag. Heute ist der 1. Oktober, Weltmusiktag, und wir spielen auch Word-Musik für euch. Zum Beispiel sind da The Womack Sisters mit dabei, mit Chauffeur, oder Magnus Farrell mit Asleep Talking. Trommelwirbel, auf in einen neuen Tag mit ganz viel Sonnenschein und schöne

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Radio Superfly am Donnerstag, 9.52 Uhr ist es. Ich bin Miriam hier und habe an dieser Stelle eine Herzensempfehlung für ein Superfly-Konzert, das nächstes Jahr im März stattfindet. Eine Frühlingsbotin. Eine, die zeigt, dass Zärtlichkeit auch etwas Politisches haben kann. Wer Zärtlichkeit für mich für unpolitisch hält, der sollte sie hören. Anais. 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Ich wünsche euch an dieser Stelle noch einen schönen Sonnentag. Mit Musik von The Sacred Souls, Artie Bell and the Drells und jetzt Parcels und Think About It. 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
1: Mit Sophie Weinhandl. Immer mehr Menschen in Österreich suchen Hilfe, wenn sie diskriminiert werden. Die Gleichbehandlungsanwaltschaft hat in den vergangenen beiden Jahren um 30% mehr Anfragen bekommen als davor und fordert deshalb auch mehr Personal und mehr Geld. Die meisten Fälle von Diskriminierung gibt es in der Arbeitswelt, am häufigsten wegen des Geschlechts. Jeder vierte Fall ist rassistisch motiviert. Die Lage am heimischen Arbeitsmarkt bleibt angespannt. Im September waren in Österreich 381.200 Menschen ohne Job bzw. in einer Schulung. Das sind rund 6.000 mehr als noch im September des Vorjahres. Mit einem Plus von 6% waren deutlich mehr Frauen betroffen. Die Arbeitslosigkeit bei Männern ist minimal zurückgegangen. Weil Elefanten immer wieder auf Felder und Dörfer von Menschen vordringen, entwickelt ein Wiener Forschungsteam ein akustisches Frühwarnsystem. Kleine Messgeräte mit Mikrofon werden da auf Bäume gehängt. Eine KI soll dann erkennen, wenn sich Elefanten nähern und die Dorfbewohner mit einer Nachricht warnen. Die können die Tiere dann umlenken. Der Prototyp wird gerade in Simbabwe getestet.
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2: Mit Markus Bolletz. Wir schauen nach Wien zum Frühverkehr. 23 Südostangänze Richtung Hirstetten. Hier gibt es noch dichtes Verkehrsaufkommen zwischen Hansenkurve und Praterbrücke. Ihr verliert bis zu einer Viertelstunde. Ansonsten kommt ihr staun- störungsfrei durch die Stadt und in ihre Umgebung. Gute Fahrt.
3: Während im Westen schon Wolken aufziehen, scheint im Rest des Landes die Sonne und sorgt für milde Temperaturen zwischen 17 und 25 Grad. Mit Föhn werden es teils sogar 27 Grad. Letzte Hochnebelfelder von Osttirol bis in den Lungau und in Unterkärnten lichten sich. Gegen Abend sind dann von Vorarlberg bis ins Tiroler Oberland Schauer mit dabei. Morgen ziehen in Vorarlberg und Nordtirol immer wieder Wolken und ein paar Regenschauer durch. Die Sonne zeigt sich hier nur ab und zu. Länger sonnig ist es nach Osten und Süden hin.
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warum auf ein Genre festlegen, wenn man doch mehrere miteinander verbinden kann? So macht es zumindest Lake Street Dive. Pop, Indie, Soul und Jazz, all das gibt es bei der Band zu hören. Am 4. Oktober kommt die amerikanische Band nach Wien. Gespielt wird im Gasometer. Beginn ist um 19 Uhr.

Lake Street Dive wurde 2004 in Boston gegründet. Die vier Gründungsmitglieder Rachel Price, Bridget Carney, Mike Calabrese und Mike Olson lernten sich am New England Conservatory of Music kennen. Aus dem Zusammenspiel der vier entstand ein Sound, der sich nicht so leicht in eine Schublade stecken lässt. Soul trifft auf Jazz, dazu kommen Indie- und Pop-Elemente. Und genau diese Mischung ist auch heute noch charakteristisch für die Band.

Das aktuelle Album heißt Good Together und ist 2024 erschienen. Der Titel passt dabei ziemlich gut zur Geschichte der Band. Denn auch wenn sich die Besetzung verändert hat, funktioniert das musikalische Zusammenspiel weiterhin sehr gut.

Mike Olsen hat die Band inzwischen verlassen. Dafür hat die Gruppe Zuwachs durch Keyboarder Aki Bermiss und Gitarrist James Cornelissen bekommen. Und dass Lake Street Dive musikalisch einiges ausprobieren, zeigt sich nicht nur bei den eigenen Songs.

Rund um Halloween veröffentlicht die Band regelmäßig Coverversionen bekannter Songs. Dazu zählen zum Beispiel Take On Me oder auch Bohemian Rhapsody. Aber hinter dem groovigen Sound stecken nicht nur leichte Themen. Ein Beispiel dafür ist das Lied You Go Down Smooth. Darin geht es um eine toxische Liebesbeziehung, was man bei dem lockeren Klang erstmal gar nicht vermuten würde.

Lake Street Dive hat also sowohl musikalisch als auch textlich einiges zu bieten. Wer sich selbst ein Bild davon machen möchte, kann das am Sonntag, dem 4. Oktober im Gasometer tun. Los geht's um 19 Uhr.

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1: Mit Sophie Weinhandl. Immer mehr Menschen in Österreich suchen Hilfe, wenn sie diskriminiert werden. Die Gleichbehandlungsanwaltschaft hat in den vergangenen beiden Jahren um 30% mehr Anfragen bekommen als davor und fordert deshalb auch mehr Personal und mehr Geld. Die meisten Fälle von Diskriminierung gibt es in der Arbeitswelt, am häufigsten wegen des Geschlechts. Jeder vierte Fall ist rassistisch motiviert. Die Lage am heimischen Arbeitsmarkt bleibt angespannt. Im September waren in Österreich 381.200 Menschen ohne Job bzw. in einer Schulung. Das sind rund 6.000 mehr als noch im September des Vorjahres. Mit einem Plus von 6% waren deutlich mehr Frauen betroffen. Die Arbeitslosigkeit bei Männern ist minimal zurückgegangen. Weil Elefanten immer wieder auf Felder und Dörfer von Menschen vordringen, entwickelt ein Wiener Forschungsteam ein akustisches Frühwarnsystem. Kleine Messgeräte mit Mikrofon werden da auf Bäume gehängt. Eine KI soll dann erkennen, wenn sich Elefanten nähern und die Dorfbewohner mit einer Nachricht warnen. Die können die Tiere dann umlenken. Der Prototyp wird gerade in Simbabwe getestet.
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2: Mit Markus Bolletz. Im Stadtgebiet von Wien und der näheren Umgebung herrscht derzeit störungsfreies Verkehrsaufkommen. Ihr habt grünes Licht und Freifahrt. Kommt gut und sicher an euer Ziel.
3: Während im Westen schon Wolken aufziehen, scheint im Rest des Landes die Sonne und sorgt für milde Temperaturen zwischen 17 und 25 Grad. Mit Föhn werden es teils sogar 27 Grad. Letzte Hochnebelfelder von Osttirol bis in den Lungau und den Unterkärnten lichten sich. Gegen Abend sind dann von Vorarlberg bis ins Tiroler Oberland Schauer mit dabei. Morgen ziehen in Vorarlberg und Nordtirol immer wieder Wolken und ein paar Regenschauer durch. Die Sonne zeigt sich hier nur ab und zu. Länger sonnig ist es nach Osten und Süden hin.
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1: Mit Hannes Harp. Die EU-Innenminister haben heute in Luxemburg das umstrittene EU-Abschiebegesetz endgültig beschlossen. Menschen, die illegal in der EU sind, sollen damit schneller und effizienter abgeschoben werden können. Außerdem dürfen jetzt Rückführzentren in Ländern außerhalb der EU errichtet werden. Innenminister Karner will sie gemeinsam mit anderen Staaten rasch starten. Bis Jahresende soll feststehen, in welchen Ländern. In Österreich suchen immer mehr Menschen einen Job. Im September sind 381.000 Menschen arbeitslos oder in einer Schulung gewesen, mehr als zur gleichen Zeit im Vorjahr. Vom Anstieg sind vor allem Frauen betroffen, aber auch für Jugendliche wird die Jobsuche schwieriger. Aktuell fehlen knapp 4.000 Lehrstellen im Land. Während die offenen Plätze ungefähr gleich geblieben sind, gibt es um 8% mehr arbeitssuchende Jugendliche. Österreichs Fußballnationalteam will heute in Dublin den nächsten Schritt machen. Nach dem 3:1-Sieg zum Auftakt der Nations League gegen Israel und den Kosovo wartet im ersten Auswärtsspiel des Jahres, abgesehen von der WM, mit Irland eine ganz andere Aufgabe. Die Mannschaft muss sich vor allem auf ein physisches Spiel einstellen, heißt es von Teamchef Ralf Rangnick. Anke ist um 20.45 Uhr.
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2: Mit Andi Mara da einen schönen Donnerstagabend erwünsche ich. Und es wird schon besser, ein wenig auf der Tangente in Richtung Hirschstetten zwischen Verteilergeist und dem Knoten Kaisermühlen. Aber 15 Minuten sind es noch, die ihr hier verliert. Und auch besser in Richtung Inzersdorf zwischen Hirschstetten und dem Knoten Prater. 10 Minuten solltet ihr aber in Kauf nehmen, die ihr hier noch länger braucht. Durch den Kaisermühlentunnel in Richtung Tangente und den Süden, da ist es auch recht zäh, auch in Richtung Norden übrigens 10 Minuten plus hier. A4 die Ostautobahn in Richtung Wien zwischen Knoten Schwächert und der Tangente, 10 Minuten mit der Tendenz hier in Richtung Besserung. Und jetzt aber schlechter am Franz Josefski, eine Viertelstunde Zeitverzögerung hier. Praterstraße statt einwärts 10 Minuten plus, auch am äußeren Gürtel zwischen Marzensdorfer Platz und der Gegerstraße verliert 10 Minuten, genauso wie auf der Wienerbergstraße Richtung Triesterstraße und der Grünbergstraße Richtung Wiental 10 Minuten plus, genau. Genauso auch auf der Gudrunstraße und der Inzersdorfer Straße in Richtung Simmering. Ich wünsche euch eine gute und eine sichere Fahrt. Fahrt vorsichtig.
3: Großteils sonnig geht's ab in den Feierabend. Nur ganz im Westen ziehen am Abend erste Regenschauer auf. Morgen gibt's dann ein ähnliches Bild.

0: Spätsommerlich geht's weiter. Während es in Vorarlberg und Tirol öfter regnet, erwartet uns von Oberösterreich bis nach Wien und ins Burgenland ein überwiegend sonniger Freitag bei milden 16 bis 25 Grad.
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1: Mit Hannes Harp. Die EU-Innenminister haben heute in Luxemburg das umstrittene EU-Abschiebegesetz endgültig beschlossen. Menschen, die illegal in der EU sind, sollen damit schneller und effizienter abgeschoben werden können. Außerdem dürfen jetzt Rückführzentren in Ländern außerhalb der EU errichtet werden. Innenminister Kahner will sie gemeinsam mit anderen Staaten rasch starten. Bis Jahresende soll feststehen, in welchen Ländern. In Österreich suchen immer mehr Menschen einen Job. Im September sind 381.000 Menschen arbeitslos oder in einer Schulung gewesen, mehr als zur gleichen Zeit im Vorjahr. Vom Anstieg sind vor allem Frauen betroffen, aber auch für Jugendliche wird die Jobsuche schwieriger. Aktuell fehlen knapp 4.000 Lehrstellen im Land. Während die offenen Plätze ungefähr gleich geblieben sind, gibt es um 8% mehr arbeitssuchende Jugendliche. Österreichs Fußballnationalteam will heute in Dublin den nächsten Schritt machen. Nach dem 3:1-Sieg zum Auftakt der Nations League gegen Israel und den Kosovo wartet im ersten Auswärtsspiel des Jahres, abgesehen von der WM, mit Irland eine ganz andere Aufgabe. Die Mannschaft muss sich vor allem auf ein physisches Spiel einstellen, heißt es von Teamchef Ralf Rangnick. Anpfiff ist um 20.45 Uhr.
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2: Mit Andi Marada einen schönen Donnerstagabend wünsche ich. Die Tangente in Wien, die A23 in Richtung Hierstetten zwischen Verteilerkreis und der Knotenbahn, da 10 Minuten sind es noch, die ihr hier länger braucht. Auch auf der A22 der Donauuferautobahn durch den Kaisermühlentunnel in Richtung der Tangente und den Süden, vor allem 10 Minuten plus. Am Ring findet eine Demonstration derzeit statt, die verliert in Summe derzeit etwa 15 Minuten. Lasallstraße Richtung Praterstern, da läuft schon ganz gut, da liegen wir unter 10 Minuten, aber auf der Praterstraße statt einwärts 10 Minuten plus. Schüttelstraße 10 Minuten plus Richtung Praterstern, wenn ihr über die Franzensbrückenstraße wollt, dann nochmal 10 Minuten mehr. Ich wünsche euch eine gute und eine sichere Fahrt. Fahrt vorsichtig.
3: Großteils sonnig geht's ab in den Feierabend. Nur ganz im Westen ziehen am Abend erste Regenschauer auf. Morgen gibt's dann ein ähnliches Bild. Spätsommerlich geht's weiter. Während es in Vorarlberg und Tirol öfter regnet, erwartet uns von Oberösterreich bis nach Wien und ins Burgenland ein überwiegend sonniger Freitag bei milden 16 bis 25 Grad.
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2: Mit Hannes Harp. Die EU-Innenminister haben heute in Luxemburg das umstrittene EU-Abschiebegesetz endgültig beschlossen. Menschen, die illegal in der EU sind, sollen damit schneller und effizienter abgeschoben werden können. Außerdem dürfen jetzt Rückführzentren in Ländern außerhalb der EU errichtet werden. Innenminister Kahner will sie gemeinsam mit anderen Staaten rasch starten. Bis Jahresende soll feststehen, in welchen Ländern. In Österreich suchen immer mehr Menschen einen Job. Im September sind 381.000 Menschen arbeitslos oder in einer Schulung gewesen, mehr als zur gleichen Zeit im Vorjahr. Vom Anstieg sind vor allem Frauen betroffen, aber auch für Jugendliche wird die Jobsuche schwieriger. Aktuell fehlen knapp 4.000 Lehrstellen im Land. Während die offenen Plätze ungefähr gleich geblieben sind, gibt es um 8% mehr arbeitssuchende Jugendliche. Österreichs Fußballnationalteam will heute in Dublin den nächsten Schritt machen. Nach dem 3:1-Sieg zum Auftakt der Nations League gegen Israel und den Kosovo wartet im ersten Auswärtsspiel des Jahres, abgesehen von der WM, mit Irland eine ganz andere Aufgabe. Die Mannschaft muss sich vor allem auf ein physisches Spiel einstellen, heißt es von Teamchef Ralf Rangnick. Anpfiff ist um 20.45 Uhr.
3: Großteils sonnig geht's ab in den Feierabend. Nur ganz im Westen ziehen am Abend erste Regenschauer auf. Morgen gibt's dann ein ähnliches Bild. Spätsommerlich geht's weiter. Während es in Vorarlberg und Tirol öfter regnet, erwartet uns von Oberösterreich bis nach Wien und ins Burgenland ein überwiegend sonniger Freitag bei milden 16 bis 25 Grad.
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warum auf ein Genre festlegen, wenn man doch mehrere miteinander verbinden kann? So macht es zumindest Lake Street Dive. Pop, Indie, Soul und Jazz, all das gibt es bei der Band zu hören. Am 4. Oktober kommt die amerikanische Band nach Wien. Gespielt wird im Gasometer. Beginn ist um 19 Uhr.

Lake Street Dive wurde 2004 in Boston gegründet. Die vier Gründungsmitglieder Rachel Price, Bridget Carney, Mike Calabrese und Mike Olson lernten sich am New England Conservatory of Music kennen. Aus dem Zusammenspiel der vier entstand ein Sound, der sich nicht so leicht in eine Schublade stecken lässt. Soul trifft auf Jazz, dazu kommen Indie- und Pop-Elemente. Und genau diese Mischung ist auch heute noch charakteristisch für die Band.

Das aktuelle Album heißt Good Together und ist 2024 erschienen. Der Titel passt dabei ziemlich gut zur Geschichte der Band. Denn auch wenn sich die Besetzung verändert hat, funktioniert das musikalische Zusammenspiel weiterhin sehr gut.

Mike Olsen hat die Band inzwischen verlassen. Dafür hat die Gruppe Zuwachs durch Keyboarder Aki Bermiss und Gitarrist James Cornelissen bekommen. Und dass Lake Street Dive musikalisch einiges ausprobieren, zeigt sich nicht nur bei den eigenen Songs.

Aber hinter dem groovigen Sound stecken nicht nur leichte Themen. Ein Beispiel dafür ist das Lied You Go Down Smooth. Darin geht es um eine toxische Liebesbeziehung, was man bei dem lockeren Klang erstmal gar nicht vermuten würde.

Lake Street Dive hat also sowohl musikalisch als auch textlich einiges zu bieten. Wer sich selbst ein Bild davon machen möchte, kann das am Sonntag, dem 4. Oktober im Gasometer tun. Los geht's um 19 Uhr.

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3: Mit Hannes Harp. Die EU-Innenminister haben heute in Luxemburg das umstrittene EU-Abschiebegesetz endgültig beschlossen. Menschen, die illegal in der EU sind, sollen damit schneller und effizienter abgeschoben werden können. Außerdem dürfen jetzt Rückführzentren in Ländern außerhalb der EU errichtet werden. Innenminister Kahner will sie gemeinsam mit anderen Staaten rasch starten. Bis Jahresende soll feststehen, in welchen Ländern. In Österreich suchen immer mehr Menschen einen Job. Im September sind 381.000 Menschen arbeitslos oder in einer Schulung gewesen, mehr als zur gleichen Zeit im Vorjahr. Vom Anstieg sind vor allem Frauen betroffen, aber auch für Jugendliche wird die Jobsuche schwieriger. Aktuell fehlen knapp 4.000 Lehrstellen im Land. Während die offenen Plätze ungefähr gleich geblieben sind, gibt es um 8% mehr arbeitssuchende Jugendliche. Österreichs Fußballnationalteam will heute in Dublin den nächsten Schritt machen. Nach dem 3:1-Sieg zum Auftakt der Nations League gegen Israel und den Kosovo wartet im ersten Auswärtsspiel des Jahres, abgesehen von der WM, mit Irland eine ganz andere Aufgabe. Die Mannschaft muss sich vor allem auf ein physisches Spiel einstellen, heißt es von Teamchef Ralf Rangnick. Anpfiff ist um 20:45 Uhr.

0: Großteil sonnig geht's ab in den Feierabend. Nur ganz im Westen ziehen am Abend erste Regenschauer auf. Morgen gibt's dann ein ähnliches Bild. Spätsommerlich geht's weiter. Während es in Vorarlberg und Tirol öfter regnet, erwartet uns von Oberösterreich bis nach Wien und ins Burgenland ein überwiegend sonniger Freitag bei milden 16 bis 25 Grad.
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0: Pandora's Playground.
1: Donnerstag Mitternacht, es ist endlich Oktober und Gott sei Dank gibt es hier weiterhin euren wöchentlichen Drum and Bass Slot auf Radio Superfly. Ihr hört Pandora's Playground, ich bin logischerweise also Pandora und das hier ist mein Playground und zum Spielen habe ich mir heute einen aus meiner Switch Gang eingeladen, der aber auch sonst aktuell mit Auflegen recht umtriebig ist, aber auch als Produzent nicht ganz unbekannt. Let's check him also out. Concept One 60 Minuten in

0: Und so schnell geht eine Stunde vorbei, wenn man Drum and Bass hört zumindest. Das war's schon mit Panora's Playground für diese Woche. Riesendank an Concept One für den Mix-Beitrag dieser Woche. Wem es gefallen hat, go follow him auf Instagram, markus.conceptone, alles mit C. So oder so, wir hören uns nächste Woche, same time, same station. So long. Horizon.
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